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1: 18. Juli 1990. MC Hammer steigt mit You Can't Touch This in die Charts ein.

Kirk Burrell wird 1962 in Oakland in Kalifornien geboren. Seine Kindheit in einer afroamerikanischen Siedlung ist geprägt von neu aufkommenden Musikrichtungen. Der Hip-Hop zum Beispiel kommt aus den armen Siedlungen als Party- und gleichzeitig Protestmusik. Hier können Schwarze ihr Leid verarbeiten, ausdrücken und auch mal so richtig auf die Kacke hauen. Stanley interessiert das alles erst einmal nicht. Er will Baseballspieler werden. Sein Schlag ist so hart, dass er sich schnell einen Spitznamen erspielt: The Hammer. Aber für die Profikarriere reicht es nicht. Also geht er zur Navy und entdeckt dort seine Liebe für die Musik. Er merkt, dass er schlagfertig ist. Auch hier bei der Navy gibt es den Rap und vor allem auch Battle Rap als Art des Wettkampfs gegeneinander. Ihm fallen schnell gute Sprüche ein. Er mag die Aufmerksamkeit, die Blicke, die ihm zufallen, wenn er mal wieder abliefert. Und so wird er entdeckt. Das erste Album verkauft sich schon ziemlich gut, aber das zweite wird sein großer Durchbruch. Aber die Kritik an seiner Person wird in der Rap-Szene immer größer. MC Hammer sei kein richtiger Rapper, heißt es. Seine Texte seien platt. Er ist der einzige Rapper, der nicht aneckt, der sich nicht gegen die Obrigkeit stellt und Probleme der schwarzen Bevölkerung anspricht, sondern ein unantastbarer, ja fast langweiliger Rapper. Das alles sagen Kritiker über ihn. Und die Kritik verhallt nicht. Und so richtig erholt er sich auch nicht davon. Er bringt noch ein Album raus, das dann aber eher floppt. Seitdem ist er als Webentwickler und freier Prediger unterwegs. Was aber bleibt, ist sein größter Hit: You Can't Touch This. 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
1: Ich bin Dirk Zeitler. Der Konflikt zwischen den USA und dem Iran um die Straße von Hormuz droht außer Kontrolle zu geraten. In der nunmehr 7. Angriffsnacht in Folge bombardierten die US-Streitkräfte erneut Ziele im Iran. Teheran holte wie schon in den vorherigen Nächten zu Vergeltungsschlägen aus. Die Golfstaaten Kuwait und Bahrain gerieten dabei erneut unter Beschuss. Die Elternschaft von Unionsfraktionschef Spahn zieht weite Kreise, weil er und sein Mann die Hilfe einer Leihmutter in den USA in Anspruch nahmen, was in Deutschland so rechtlich nicht möglich ist. Es gibt deshalb Rücktrittsforderungen. Spahn selbst hat sich jetzt erklärt, er wolle die Entscheidung über seine politische Zukunft in die Hand der Unionsfraktion legen.
2: Jens Spahn erklärte, er habe lange gerungen, sei zerrissen, das Leben sei manchmal nicht schwarz und weiß. Gefährlich ist für Spahn vor allem die Kritik aus Unionskreisen. Es ist unklar, wie viel Rückhalt Spahn von der Unionsfraktion erwarten kann. Indirekt deutete er im Podcast Ronzheimer an, im Zweifelsfall auf sein Amt auch verzichten zu wollen. Buchau, Nachrichtenredaktion.
1: Bisher gilt, wer Solarstrom auf seinem Dach erzeugt und ins Netz einspeist, erhält 20 Jahre lang pro Kilowattstunde einen festen Betrag. Wirtschaftsministerin Reicher hatte geplant, diese Einspeisevergütung für neue kleine Solaranlagen, die ab 2027 installiert werden, komplett abzuschaffen. Nach breiter Kritik an den Plänen soll es jetzt ein Übergangssystem geben mit einer abgesenkten Einspeisevergütung.
3: Bisher gilt, wer Solarstrom auf seinem Dach erzeugt und ins Netz einspeist, erhält 20 Jahre lang pro Kilowattstunde einen festen Betrag. Wirtschaftsministerin Reicher hatte geplant, diese Einspeisevergütung für neue, kleine Solaranlagen, die ab 2027 installiert werden, komplett abzuschaffen. Nach breiter Kritik an den Plänen soll es jetzt ein Übergangssystem geben mit einer abgesenkten Einspeisevergütung für bis zu 36 Monate. Danach sollen die Besitzer auf Direktvermarktung umsteigen, also den Strom über einen Dienstleister an Strombörsen verkaufen. Diana Kramer, Nachrichtenredaktion.
1: Zum Sport. Bei der Fußball-WM steht heute das kleine Finale an. England und Frankreich spielen in Miami um Platz 3. Anstoß ist um 23 Uhr deutscher Zeit. Im Endspiel kämpfen dann morgen Spanien und Argentinien um den WM-Titel.
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1: Ich bin Dirk Zeitler. Der Konflikt zwischen den USA und dem Iran um die Straße von Hormuz droht außer Kontrolle zu geraten. In der nunmehr 7. Angriffsnacht in Folge bombardierten die US-Streitkräfte erneut Ziele im Iran. Teheran holte wie schon in den vorherigen Nächten zu Vergeltungsschlägen aus. Die Golfstaaten Kuwait und Bahrain gerieten dabei erneut unter Beschuss. Die Elternschaft von Unionsfraktionschef Spahn zieht weite Kreise, weil er und sein Mann die Hilfe einer Leihmutter in den USA in Anspruch nahmen, was in Deutschland so rechtlich nicht möglich ist. Es gibt deshalb Rücktrittsforderungen. Spahn selbst hat sich jetzt erklärt, er wolle die Entscheidung über seine politische Zukunft in die Hand der Unionsfraktion legen.
2: Jens Spahn erklärte, er habe lange gerungen, sei zerrissen, das Leben sei manchmal nicht schwarz und weiß. Gefährlich ist für Spahn vor allem die Kritik aus Unionskreisen. Es ist unklar, wie viel Rückhalt Spahn von der Unionsfraktion erwarten kann. Indirekt deutete er im Podcast Ronzheimer an, im Zweifelsfall auf sein Amt auch verzichten zu wollen. Buchau, Nachrichtenredaktion.
1: Bisher gilt, wer Solarstrom auf seinem Dach erzeugt und ins Netz einspeist, erhält 20 Jahre lang pro Kilowattstunde einen festen Betrag. Wirtschaftsministerin Reiche hatte geplant, diese Einspeisevergütung für neue kleine Solaranlagen, die ab 2027 installiert werden, komplett abzuschaffen. Nach breiter Kritik an den Plänen soll es jetzt ein Übergangssystem geben mit einer abgesenkten Einspeisevergütung.
3: Bisher gilt, wer Solarstrom auf seinem Dach erzeugt und ins Netz einspeist, erhält 20 Jahre lang pro Kilowattstunde einen festen Betrag. Wirtschaftsministerin Reicher hatte geplant, diese Einspeisevergütung für neue, kleine Solaranlagen, die ab 2027 installiert werden, komplett abzuschaffen. Nach breiter Kritik an den Plänen soll es jetzt ein Übergangssystem geben mit einer abgesenkten Einspeisevergütung für bis zu 36 Monate. Danach sollen die Besitzer auf Direktvermarktung umsteigen, also den Strom über einen Dienstleister an Strombörsen verkaufen. Diana Kramer, Nachrichtenredaktion.
1: Zum Sport. Bei der Fußball-WM steht heute das kleine Finale an. England und Frankreich spielen in Miami um Platz 3. Anstoß ist um 23 Uhr deutscher Zeit. Im Endspiel kämpfen dann morgen Spanien und Argentinien um den WM-Titel.
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5: Es ist noch nichts los auf den Straßen. Weder Staus noch Blitzer habe ich zu vermelden. Falls ihr da was gesehen habt, dann könnt ihr das natürlich jederzeit per WhatsApp-Sprachnachricht senden oder einfach kurz durchklingeln. Ist dieselbe Nummer. Das ist die 0671 920 88 88 0. Eine gute Fahrt wünsche ich.
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5: Jetzt am Morgen ist es sonnig, aber tatsächlich noch relativ kühl. Wir messen aktuell nur 16 Grad in Bad Kreuznach an den Theodorshallen und in Schloss Böckelheim am Heimbergturm. 15, die sind es in Ruschberg an der Grundschule und 13 messen wir in Ida Oberstein auf der Ida. Jetzt über den Vormittag bis zum Mittag hin bleibt es auch überwiegend trocken bei uns in der nahen Region, aber Richtung Nachmittag und Abend kann es dann vereinzelt auch immer mal wieder zu kleineren Regenschauern kommen. Insgesamt können wir aber trotzdem mit Höchsttemperaturen bis zu 28 Grad rechnen.
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5: Und ich hoffe, ihr startet alle gut in euren Samstag hinein. Wir klären jetzt in der nächsten halben Stunde mal nochmal alles Wichtige zur Fußball-WM. Denn alle Leute, die es verpasst haben, ja, morgen ist schon das Finale. Da wird wirklich einiges geboten sein. Also es gibt eine längere Halbzeitshow als sonst. Argentinien tritt gegen Spanien an. Und heute Abend dann das Bronzefinale Frankreich gegen England, aber alles weitere dazu in der nächsten halben Stunde. Aber vorher lasse ich euch erstmal ein bisschen wach werden mit Musik. Namika, Lieblingsmensch zum einen. Dann haben wir noch Madonna mit dabei und Loi hier.
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0: Harry Styles hier mit seiner aktuellen American Girls um 8:30 auf der Antenne.
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0: Normalerweise ja immer um 10 nach 8, aber jetzt ist Samstag. Ich habe gedacht, ich lasse euch mal ein bisschen ausschlafen. Bis es dann jetzt aber trotzdem natürlich alles Wichtige rund um die Fußballweltmeisterschaft für euch gibt. Die wichtigste Info zuerst: Argentinien-Spanien im Finale. Am Sonntag um 21 Uhr wird das Spiel ausgetragen in New Jersey im größten WM-Stadion mit über 80.000 Sitzplätzen. Aber natürlich gibt es auch schon wieder unfassbar viele Gesprächsthemen, wie zum Beispiel, dass US-Präsident Donald Trump beim Empfang mit FIFA-Präsident Gianni Infantino im Trump Tower eine erneute WM-Bewerbung der USA für 2038 angedeutet hat. Diesmal aber ohne die bisherigen Mitgastgeber Kanada und Mexiko. Außerdem hat Trump verraten, Infantino habe sogar eine gemeinsame WM-Ausrichtung von China und den USA ins Gespräch gebracht. Zudem hat Trump Infantino auch noch dafür gelobt, erneut für die umstrittene Aufhebung der Sperre gegen US-Stürmer Florian Balogun. Für Verwunderung sorgte der Präsident außerdem mit einer Kritik an Englands Trainer Thomas Tuchel. Trump behauptete nämlich, dass Harry Kane im Halbfinale in der Abwehr gespielt habe und dass er die Entscheidung nicht verstehen kann. War aber nicht der Fall. Also Harry Kane hat weiterhin im Sturm gespielt, war nicht in der Abwehr tätig. Interessante Aussage. Spaniens Nationalspieler Marc Cucurella, oder wie die Deutschen ihn auch gerne nennen, der Handspanier, der hat laut Bildfan angekündigt, seine Karriere in der Nationalmannschaft zu beenden. Allerdings nur, wenn Spanien am Sonntag gegen Argentinien Weltmeister wird. Der Linksverteidiger, der stand bei allen bisherigen WM-Spielen in der Startelf und kassierte mit seinem Team im gesamten Turnier erst ein Gegentor. Also wirklich eine unfassbare Leistung. Und vielleicht sehen wir ihn am Sonntag zum letzten Mal in der Nationalelf spielen. Weiter geht's auch weiter mit Spanien, denn es geht um die Halbzeitshow. Wurde angekündigt, soll länger sein als die letzten Jahre. Normalerweise geht die Halbzeit 15 Minuten. Jetzt gibt's die erste Halbzeitshow für das Finale. Und die soll mal eben 20 bis 30 Minuten lang gehen. Hat für ordentlich Diskussionen gesorgt. Da hat sich jetzt auch Spaniens Nationaltrainer Luis de la Fuente eingemischt. Der sieht die umstrittene Halbzeitshow beim WM-Finale aber sehr gelassen. Die auf rund 30 Minuten verlängerte Pause mit Auftritten von Madonna, Shakira, Justin Bieber und BTS, die ist für ihn gar kein Problem. De la Fuente glaubt, dass sich der Fußball weiterentwickeln werde und solche Neuerungen in Zukunft möglicherweise normal seien. Seine Mannschaft, die hat sich jetzt auf die längere Halbzeitpause eingestellt. Und wir müssen auch nicht mehr lange warten. Heute Abend schon das Bronzefinale um 23 Uhr, Frankreich gegen England. Die spielen dann um den dritten Platz. Und morgen dann endlich das Finale um 21 Uhr, Spanien gegen Argentinien. Zu sehen auf ZDF und Magenta TV. Das waren alle Spiele, alle Tore und alles Wichtige. Damit ihr auch immer mitreden könnt, wenn es um die Fußball-WM geht. Den nächsten und letzten WM-Ticker, den gibt's am Montagmorgen um 8.10 Uhr.
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1: Ich bin Doc Zeitler. Unionsfraktionschef Spahn steht wegen seiner Elternschaft mit Hilfe einer Leihmutter in den USA unter Druck. Neben offener Kritik und dem Vorwurf der Doppelmoral gibt es inzwischen auch erste Rücktrittsforderungen. Die Schwesterpartei CSU fordert klare Aussagen von Spahn. So sagte CSU-Fraktionschef Holecek im ZDF.
2: Für die CSU ist es eindeutig. Leihmutterschaft ist verboten. Das gehört auch zu den Fragen unserer Grundwerte und des Systems dazu, unserer DNA, wenn Sie so wollen. Und da lassen wir auch nicht rütteln. Deswegen ist es jetzt auch ein Thema, das natürlich Erklärungsbedarf hervorruft. Und dem muss sich Jens Spahn jetzt stellen.
1: Über das Thema soll auch am Montag in der Sitzung des CDU-Präsidiums beraten werden. In Deutschland müssen wohl weitere marode Brücken kurzfristig gesperrt oder sogar abgerissen werden. Davor warnt Bundesverkehrsminister Schnieder. Die Schäden könnten sich jederzeit verschärfen. Als Beispiel nennt er eine Brücke in Bonn, die abgerissen werden muss.
3: Die Brücken sind so etwas wie die Sorgenkinder im deutschen Straßennetz. Manche altern offenbar schneller als gedacht. So auch in Bonn. Dort hat sich der Schaden innerhalb weniger Wochen massiv verschärft, sagt Schnieder. Deshalb kontrollieren Experten die Brücken in Deutschland inzwischen deutlich häufiger. Das hilft zwar, Schäden früher zu entdecken, für Autofahrer heißt das aber auch, Sperrungen können künftig immer wieder überraschend kommen. Insgesamt müssen in Deutschland rund 8000 Brücken saniert oder neu gebaut werden. Zoe Tassovali, Nachrichtenredaktion.
1: Der Konflikt zwischen den USA und dem Iran um die Straße von Hormuz droht außer Kontrolle zu geraten. In der nunmehr siebten Angriffsnacht in Folge bombardierten US-Streitkräfte Ziele im Iran. Teheran holte wie schon in den vorherigen Nächten zu Vergeltungsschlägen aus. Die Golfstaaten Kuwait und Bahrain gerieten dabei erneut unter Beschuss. Zum Sport: bei der Fußball-WM steht heute das kleine Finale an. England und Frankreich spielen in Miami um Platz 3. Anstoß ist um 23 Uhr deutscher Zeit. Im Endspiel kämpfen dann morgen Spanien und Argentinien um den WM-Titel.
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5: Eine Gefahrenstelle auf der A61 Richtung Koblenz zwischen Bad Kreuznach und Nahetal. Da besteht Gefahr durch ein defektes Fahrzeug. Sonst habt ihr freie Fahrt. Alle weiteren Meldungen immer gerne an unsere Antenne-Hotline für Telefon und WhatsApp. Das ist die 0671 920 88 88 0. Ich wünsche eine gute und sichere Fahrt.
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5: Obwohl das Wetter jetzt am Morgen sehr freundlich aussieht, kommen wir heute leider auch nicht komplett trocken durch den Tag. Also über den Mittag und auch bis hin zum Nachmittag und am Abend können wir immer mal wieder vereinzelt mit Regenschauern rechnen. Das auch an der gesamten Nahe. Dafür sieht der morgige Tag aber überwiegend trocken aus und auch in die neue Woche starten wir trocken rein. Schauen wir auf die aktuellen Temperaturen. Da liegen wir bei 20 Grad in Bad Kreuznach an den Kruschenia-Thermen. 19, die sind es in Planich an der Nahetalhalle. 17 Grad messen wir in Idar-Oberstein auf der Idar und 16, die sind es in Abenteuer im Kindergarten. Insgesamt können wir heute mit bis zu 28 Grad rechnen.
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5: Einen schönen guten Morgen nochmal an alle kann man schon Spätaufsteher sagen? Eigentlich um 9 Uhr noch nicht, ne? An alle Normalaufsteher an diesem Samstag. Wir sprechen in der nächsten Stunde mal so ein bisschen über das Thema IT-Sicherheit, denn es betrifft jeden. Es betrifft Unternehmen, es betrifft Privatpersonen, so zum Beispiel auch das Ingelheimer Hotel Das Karl. Das ist nämlich vor jetzt etwas mehr als einer Woche von Hackern angegriffen worden. Da wurde sich Zugriff auf Reservierungsdaten von Hotelgästen verschafft und dann wurden diese kontaktiert und mit gefälschten Rechnungen konfrontiert, sage ich jetzt einfach mal. Und diese wurden dann teilweise sogar auch bezahlt und so haben die Hacker einfach so Geld bekommen. Aber es gibt auch ganz viele Telefonbetrüger, die immer wieder vorkommen. Wie man sich vor all dem schützen kann, das haben wir bei der Comtronic AG nachgefragt, bei der Bad Kreuznacher. Und das klären wir hier in der nächsten halben Stunde. Vorher aber noch ein bisschen Musik. Olivia Rodrigo, Pretty Pretenders und Holly Humberstone warten auf uns.
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0: Ihr hört eure Antenne. Ich bin Geraldine Werner. Das Ingelheimer Hotel, das Karl, das ist vor einer Woche von Hackern angegriffen worden. Betrüger verschafften sich Zugriff auf Reservierungsdaten von Hotelgästen und kontaktierten diese anschließend per WhatsApp mit gefälschten Zahlungsaufforderungen. Wie gefährlich solche Phishing-Angriffe sind und wie man sich davor schützen kann, hat Max Wischermann beim Vorstand und CEO der Bad Kreuznacher Comtronic AG, Eduard Schumacher, nachgefragt.
1: In der vergangenen Woche ist das Ingelheimer Hotel, das Karl, Ziel einer Phishing-Attacke geworden. Da wurde eine Fake-Webseite erstellt, auf die dann ein Mitarbeiter fälschlicherweise zugegriffen hat, worüber Kundendaten gestohlen wurden. Ist sowas, so Phishing-Seiten, ist das ein gängiges Problem in der IT-Sicherheit?
2: Tatsächlich ist es immer noch ein Problem. Selbst geschulte Mitarbeiter können in der Hektik, sage ich jetzt mal, nicht sofort erkennen, ob das jetzt eine gefakte Seite ist oder nicht. Also sehr beliebt natürlich so etwas wie PayPal-Webseiten, die dann tatsächlich 1:1 nachgebaut werden. Das geht heutzutage mit Hilfe von KI innerhalb von Sekunden. Ja, und dann klickt man drauf, gibt die Daten ein und schon hat man seine Kreditkarten auf einer falschen Seite eingegeben.
1: Gibt es da irgendwas, wie man sich schützen kann oder einfach die Seiten doppelt und dreifach überprüfen?
2: Also das, was wir immer unseren Kunden oder überhaupt allen empfehlen, ist, wenn man so eine E-Mail bekommt, auf gar keinen Fall irgendwelche Links in der E-Mail öffnen, sondern natürlich selber manuell in den Browser gehen, im Browser die eigene Webseite ansteuern, die man kennt, Beispiel PayPal, oder die eigene Bank ansteuern, niemals irgendeinen Link aus einer E-Mail verwenden. Man kann auch natürlich mit einem Rollover mit der Maus über den Link gehen, dann wird einem der echte Link angezeigt. Und wenn da nicht mehr Sparkasse, sondern Sparkasse mit 3S steht, dann sollte man vielleicht hellhörig werden oder genau aufpassen, ob man da drauf geht.
1: Ist denn dieses Phishing, also die Leute quasi so ein bisschen wie mit einer Angel zu versuchen, auf eine falsche oder eine gefährliche Webseite zu locken, ist das denn so der gängigste Internetbetrug oder was sind so die gängigsten Maschen, die da verwendet werden aktuell?
2: Das ist mit das Gängigste, das ist auch das Einfachste für die Angreifer, weil die schicken ja einfach Tausende von E-Mails innerhalb von ein paar Minuten raus. Was natürlich noch ganz schlimm ist momentan, Social Engineering, also sprich, man wird angerufen unter dem Vorwand, die Polizei ruft an oder der Enkeltrick. Aktuell aktiv ist ein angeblicher Anruf von der Sperrhotline. Das gibt es. Es gibt diese Sperrnotruf, wenn was mit der Kreditkarte nicht in Ordnung ist. Die ist auch bekannt für Sparkassen und Volksbanken. Das müsste die 116116 sein. Und über diese Rufnummer ruft aber die Sperrhotline niemals einen an. Und über diese gefakte Nummer rufen aber dann tatsächlich Hacker einen an und machen Angst, dass einem gerade das Konto geplündert wird. Dadurch, dass man auf die Angst aktiv einwirkt, sozusagen Adrenalin hoch, Gehirn aus, wie man so schön sagt. Und dann befolgt man plötzlich alles, was einem der Angreifer am Telefon sagt. Man muss dazu sagen, die sind hochgeschult, diese Angreifer, diese Anrufer. Die wissen ganz genau, wie sie einen hinters Licht führen. Und das ist im Moment ziemlich gefährlich. Wir hatten im letzten halben Jahr 3 solche Fälle, die zu uns gekommen sind, weil wir deren PCs natürlich komplett löschen mussten. Bevor das nicht passiert ist, hat die Bank natürlich die Konten nicht freigegeben. Das ist eine ziemlich heftige Angriffsmasche im Moment.
0: Links, E-Mails und Internetseiten sind also nicht die einzige Gefahr. Auch Telefonbetrüger sorgen in der Region immer wieder für Schlagzeilen. Wie man sich davor am besten schützt, erfahren wir gleich.

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1: Ich bin Dirk Zeitler. Erneut ist es bei einem Angriff auf einen Bahnmitarbeiter zu einem tragischen Vorfall gekommen. In Baden-Württemberg ist ein Sicherheitsmann der Deutschen Bahn aus einem fahrenden Zug gestürzt und lebensgefährlich verletzt worden. Vorausgegangen war ein Streit bei einer Fahrscheinkontrolle.
2: Ein mutmaßlich alkoholisierter Fahrgast war zwischen Offenburg und Karlsruhe mit dem Ticketkontrolleur aneinander geraten. Der zog zwei Mitarbeiter der DB Sicherheit hinzu. Nach verbalen Beleidigungen kam es zu einer körperlichen Auseinandersetzung. Der Angreifer und ein Sicherheitsmann gingen zu Boden. Dabei öffnete sich aus bislang ungeklärter Ursache die Tür und der Bahnmitarbeiter stürzte aus dem fahrenden Zug. Er wurde mit lebensgefährlichen Verletzungen in ein Krankenhaus gebracht. Der Fahrgast wurde festgenommen. Diana Kramer, Nachrichtenredaktion.
1: Unionsfraktionschef Spahn steht wegen seiner Elternschaft mit Hilfe einer Leihmutter in den USA unter Druck. Neben offener Kritik und dem Vorwurf der Doppelmoral gibt es inzwischen noch erste Rücktrittsforderungen. Die Schwesterpartei CSU fordert klare Aussagen. So sagte CSU-Fraktionschef Holitschek im ZDF.
3: Für die CSU ist es eindeutig. Leihmutterschaft ist verboten. Das gehört auch zu den Fragen unserer Grundwerte, unseres Systems dazu, unserer DNA, wenn Sie so wollen. Und da lassen wir auch nicht rütteln. Deswegen ist es jetzt auch ein Thema, das natürlich Erklärungsbedarf hervorruft. Und dem muss sich Jens Spahn jetzt stellen.
1: Über das Thema soll auch am Montag in der Sitzung des CDU-Präsidiums beraten werden. Im Juni knackten die Temperaturen in Deutschland Rekorde. Zwei Drittel der Menschen in einer YouGov-Umfrage sehen einen Zusammenhang mit der globalen Erwärmung. Aber nur knapp die Hälfte der Befragten nehmen an, dass Deutschland mit der eigenen Klimaschutzpolitik etwas dagegen ausrichten kann. Die Hitzewelle ab Mitte Juni mit Rekordtemperaturen hat nach Schätzungen des Robert-Koch-Instituts rund 5.100 Menschen in Deutschland das Leben gekostet. Zum Sport. Bei der Fußball-WM steht heute das kleine Finale an. England und Frankreich spielen in Miami um Platz 3. Anstoß ist um 23 Uhr deutscher Zeit. Im Endspiel kämpfen dann morgen Spanien und Argentinien um den WM-Titel.
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5: Keine Staus, keine Blitzer. Falls ihr da was gesehen habt, gerne jederzeit melden an die 0671 920 88 88 0. Kommt gut an.
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5: So langsam wird es etwas wärmer bei uns in der Region. 23 Grad messen wir in Bad Kreuznach an den Brückenhäusern. 22, die sind es in Bockenau an der Strehltreppe. 20 in Niederoberstein am Mineralienmuseum. Und so richtig kühl ist es tatsächlich noch in Kempfeld an der Wildenburg. Da messen wir aktuell nämlich nur 15 Grad. In der Spitze können wir heute aber bis zu 28 Grad erwarten. Trotzdem aber hin und wieder auch mal etwas Regen, der uns da begleiten soll. In der Nacht kann es dann auch vereinzelt zu Gewittern kommen. Also auch heute wird es nicht ganz angenehm bei uns in der Region, obwohl wir heute mit deutlich weniger Regen rechnen können als gestern.
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5: Und einen schönen guten Morgen. Wir schauen in der nächsten halben Stunde mal so ein bisschen darauf, wie man sich vor Telefonbetrügern schützen kann. Jeder kennt es wahrscheinlich, die typischen Geschichten. Jemand ruft an, gibt sich als Polizei aus und sagt, ein näheres Familienmitglied hatte einen schweren Verkehrsunfall und man müsse jetzt Geld bezahlen, damit die Person nicht ins Gefängnis muss oder sonstige Dinge passieren. Ist natürlich alles fake. Die Polizei fragt am Telefon nicht nach Wertgegenständen oder Geld oder sonstigem. Wie man sich davor aber trotzdem schützen kann und wie man vielleicht besser darauf aufmerksam wird, dass man gerade betrogen wird, das haben wir nachgefragt bei der Bad Kreuznacher Comtronic AG. Und das hört ihr hier in der nächsten halben Stunde am Samstag bei der Antenne.
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0: gone. In Alzey-Weinheim ist eine ältere Frau kürzlich Opfer eines sogenannten Schockanrufs geworden. Dabei erbeuteten Betrüger Goldmünzen und Goldschmuck im Wert von weit über 10.000 Euro. Wie man sich und Angehörige am besten vor solchen Maschen schützt, hat Max Wischermann vom Vorstand und CEO der Bad Kreuznacher Comtronic AG, Eduard Schumacher, erfahren.
1: Auch telefonisch, aber vor allem in Sachen Internet, sind ältere Menschen gefährdet, vor allem Menschen, die jetzt nicht so internetaffin sind. Haben Sie für die irgendeinen Tipp oder einen Ratschlag, wie man sich da besser schützen kann?
2: Ich sage immer, wenn einem etwas vorkommt, komisch vorkommt, dann ist es wirklich komisch. Und wenn jemand behauptet, jemand greift auf ihr Konto zu oder dieser Enkeltrick, man müsste jetzt irgendwelche Kautionen hinterlegen und die Polizei kommt vorbei und holt Geld ab. Sowas gibt es in Deutschland nicht, dass die Polizei Geld abholt und in Sicherheit bringt oder so etwas. Auf gar keinen Fall auf solche Anrufe einfach reinfallen. Die Polizei hat dazu auch Infomaterial. Da einfach immer informieren. Und ich empfehle auch allen, wenn also ein Anruf reinkommt, kurz innehalten, nachdenken und sagen, wo kann ich Sie zurückrufen? Geben Sie Ihre Rufnummer, ich melde mich sofort wieder. Ich muss mich kurz nur, keine Ahnung, nochmal sammeln oder ich muss kurz noch Rücksprache halten. Und ich empfehle da immer älteren Menschen einfach auflegen, Rückrufnummer notieren und spätestens dann, wenn man keine Rückrufnummer bekommt, dann ist es eh schon ein Fake, auf gut Deutsch. Ansonsten mit Kindern telefonieren, mit Bekannten telefonieren, mit dem IT-Fachmann vielleicht telefonieren, wenn er sich da auskennt. Aber niemals am Telefon sofort irgendwelche Daten rausgeben, selbst wenn angeblich die Polizei anruft.
1: Jetzt ist Kontaktieren oder das Hilfe aufsuchen ist auch ein Punkt, auf den ich gerne nochmal eingehen würde, weil ich mir vorstellen kann, dass wenn man jetzt auf einen Link geklickt hat, vielleicht nicht mal einen, der gut gemacht war, sondern wirklich, sag ich mal, auf eine sehr offensichtliche Falle reingetappt ist, dann ist vermutlich auch die Scham groß, dass man sich irgendwie schämt, die Polizei zu alarmieren, schämt irgendwie sich in Sachen IT-Unterstützung zu holen. Hätten Sie da vielleicht noch was Sie den Hörern mitgeben wollen?
2: Auf keinen Fall schämen. Jedem kann ein Fehler passieren, vor allem in der Hektik des Alltags. Ich muss sagen, selbst ich bin fast auf so einen Anruf reingefallen. Da hat Interpol angerufen und gemeint, jemand würde meine Identität gerade stehlen. Und die bräuchten jetzt die Personalausweisnummer von meinem Personalausweis. Im ersten Moment war ich natürlich auch erstmal geschockt, habe erstmal nach meinem Ausweis gesucht. Und im nächsten Moment selber erstmal durchgeatmet und gedacht, Moment, Interpol würde mich niemals anrufen. Sie sind für mich gar nicht zuständig. Wenn, dann würde die Polizei mich anrufen. Und wenn, dann würde die Polizei wahrscheinlich sagen, kommen Sie auf die Wache. Niemals am Telefon irgendwelche Daten preisgeben. Auch da, egal wenn irgendjemand irgendetwas sagt, nicht sofort glauben. Heutzutage mit KI kann man sogar jede Stimme fälschen. Das heißt, selbst an der Stimme kann man nicht mehr erkennen, ob es vielleicht der Bekannte oder die eigenen Kinder sind, die einen anrufen. Das ist sogar erschreckend im Moment. Aber es ist leider so.
1: Und wenn jetzt der Worst Case eingetreten ist, man in so eine Falle reingetappt ist, was kann man dann machen?
2: Auf jeden Fall, wenn es um die Bank geht, natürlich sofort bei der Bank alles sperren. Sofort sperren, die Scham beiseite legen. Wie gesagt, jedem kann etwas passieren und dann natürlich sofort Hilfe suchen. Ja, und auf gar keinen Fall sich schämen oder so etwas. Derjenige, der sich schämen sollte, ist der Angreifer, weil er da gerade jemandem einfach Leid zugefügt hat.
0: Sagt IT-Experte Eduard Schumacher von der Bad Kreuznacher Comtronic AG. Solche Betrugsmaschen, die werden immer häufiger. Umso wichtiger, dass man sich und seine Angehörigen davor zu schützen weiß.

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1: Ich bin Dirk Zeitler. Der Sicherheitsmitarbeiter der Deutschen Bahn, der bei einer gewaltsamen Auseinandersetzung aus einem fahrenden Zug stürzte, ist weiter in einem kritischen Zustand. Weitere Details konnte ein Sprecher der Staatsanwaltschaft aus Gründen des Persönlichkeitsschutzes nicht nennen. Der Sicherheitsmitarbeiter war bei der körperlichen Auseinandersetzung mit einem mutmaßlich betrunkenen Fahrgast gegen die Zugtür gestürzt, die dadurch aus ihrer Verankerung gerissen wurde. Der Fahrgast wurde festgenommen. Unionsfraktionschef Spahn steht wegen seiner Elternschaft mit Hilfe einer Leihmutter in den USA unter Druck. Neben offener Kritik und dem Vorwurf der Doppelmoral gibt es inzwischen auch erste Rücktrittsforderungen.
2: Spannend wird sein, ob das Thema auch im engsten Führungskreis der CDU kontrovers diskutiert wird. Das Parteipräsidium trifft sich am Montag um 11 Uhr. Auch Spahn soll an der Sitzung teilnehmen. Mit Michael Brandt äußert jetzt auch ein Staatssekretär aus dem Familienministerium deutliche Kritik. Was Spahn getan habe, sei eine echte Zumutung. Darüber müsse in aller Konsequenz und Klarheit geredet werden. Thomas Thonfeld, Nachrichtenredaktion.
1: Die Verbraucherzentralen monieren zur Hauptreisezeit in diesem Sommer weiterhin unübersichtliche Regeln und Preise für Handgepäck beim Fliegen. Die Chefin des Bundesverbands Ramona Popp sagte, Flugreisende sollten ihr Handgepäck vor Reiseantritt genau nachmessen und mit den Höchstmaßen der Fluggesellschaft abgleichen. Das nerve zwar, werde aber sonst leider schnell teuer. Es brauche deshalb dringend Klarheit, was Airlines kostenlos transportieren müssten. Zum Sport. Vor dem großen Finale geht es heute erst einmal um den Trostpreis. Bei der Fußball-WM kämpfen am Abend England und Frankreich um den dritten Platz.
3: England gegen Frankreich. Viele hätten sich diese Partie sicher auch als Finale gewünscht. Niemand von uns oder den Franzosen will dieses Match spielen, sagte ein enttäuschter Thomas Tuchel nach dem Aus im Halbfinale. Englands Trainer steht unter Druck. Bei einer erneuten Pleite dürfte die Kritik an ihm noch größer werden. Die Franzosen sind motiviert. Sie wollen Trainer Deschamps zum Abschied einen Sieg schenken. Und Kylian Mbappé hat noch gute Chancen, Torschützenkönig zu werden. Bislang steht er bei 8 Treffern, so wie Lionel Messi. Thomas Bremser, Sportredaktion.
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5: Ein Blitzer, der steht auf der B41 bei Weiler bei Monsingen. Sonst kommt ihr überall gut durch. Falls ihr noch was gesehen habt, dann jederzeit gerne melden unter der 0671 920 88 88 0. Eine gute Fahrt wünsche ich.
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5: Ja, jetzt am Vormittag bleibt es noch überwiegend trocken bei uns in der Region, aber Richtung Mittag hin kann es dann vereinzelt auch zu kleineren Regenschauern kommen, die sich dann auch stellenweise immer durch den gesamten Tag durchziehen werden. Dafür soll es jetzt nicht mehr in der Nacht gewittern, das auf jeden Fall schon mal gute Neuigkeiten. Und morgen sieht das Wetter auch noch gut aus, da bleibt es überwiegend trocken. Aber auch da können wir vor allem in den Morgenstunden noch mit Regen rechnen. Aber über den Mittag und den gesamten restlichen Tag soll es dann sonnig bleiben. Wir können heute mit Höchstwerten bis zu 28 Grad rechnen. Aktuell liegen wir aber noch bei 23 Grad in Bad Kreuznach an den Brückenhäusern. 22 sind es in Niederoberstein an den Messehallen. Und jeweils 21 Grad, die messen wir in Bingen am Mäuseturm und in Breitental an der Jammereiche.
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5: Dr. André Borsche, der macht immer mal wieder unfassbare Aktionen auf der ganzen Welt, kommt ursprünglich aus Bad Kreuznach und ist auch bei der Interplast Germany aktiv. Und hat es jetzt geschafft, dass der erste Interplast-Patient im Krankenhaus im Marienwörth in Bad Kreuznach operiert wurde. Wie genau das abgelaufen ist und was diese Operation für Dr. André Borsche bedeutet, das wird alles Thema hier in der nächsten halben Stunde. Vorher aber noch ein bisschen Musik.
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0: Im Bad Kreuzacher Krankenhaus Marienwörth, da wurde jetzt ein erster Interplast-Patient behandelt. Was genau das bedeutet, weiß mein Kollege Paul Kallmund aus der Antenne-Redaktion.
1: Dr. André Borsche aus Bad Kreuznach ist Vorsitzender von Interplast Germany. Er sagt, was Interplast überhaupt ist.
2: Interplast heißt internationale plastische Chirurgie und wir wollen den Leuten helfen in der Welt, die nicht die Chance haben, dass sie richtig versorgt werden, wie wir das hier in Deutschland erwarten können. Viele Menschen im Ausland besuchen wir in Form von Einsätzen, wo wir vor Ort operieren. Meistens sind das Entwicklungsländer wie Afrika, Asien und in Südamerika. Manche sehr schwere Fälle holen wir auch nach Bad Kreuznach. Und wenn ein Hilferuf mich erreicht, dann bin ich froh, dass ich dann sozusagen unbürokratisch auch helfen kann. Und so war es jetzt auch bei Guy Amalia. Ein Freund von uns arbeitet dort in der Hauptstadt Kinshasa, in der Demokratischen Republik Kongo. Und gerade dort ist die medizinische Versorgung nicht optimal. Ein guter Freund von dem Leiter dieses Projektes sprach mich direkt an und fragte: André, kannst du hier nicht helfen?
1: Im ersten Fall hier in Bad Kreuznach brauchte also Guy Amalia aus der Demokratischen Republik Kongo dringend Hilfe. Wie ist denn der Kontakt entstanden und warum war schnell klar, dass ihm in Bad Kreuznach geholfen werden muss?
2: Guy Amalia zog sich eine schwere Verletzung am Unterarm zu. Es führte nicht oberflächlich nur durch die Haut, sondern es waren die Gefäße, die Nerven und die Sehnen durchtrennt. Das hatte zur Folge, dass er die Hand überhaupt gar nicht mehr richtig gebrauchen konnte. Und um ihm jetzt zu helfen, war eine spezialisierte Behandlung notwendig. Und diese ist im Kongo nicht möglich gewesen.
1: In Bad Kreuznach wurde Guy Amalia dann vom Team Interplast operiert. Mit beteiligt war Professor Jens Rothenberger.
0: Wir werden gleich weiter über das Thema sprechen. Dann geht es auch darum, wie aufwendig die OP war und was sie für eine Bedeutung für Dr. André Borsche hatte.

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1: Ich bin Dirk Zeitler. Der Sicherheitsmitarbeiter der Deutschen Bahn, der bei einer gewaltsamen Auseinandersetzung aus einem fahrenden Zug stürzte, ist weiter in einem kritischen Zustand. Weitere Details konnte ein Sprecher der Staatsanwaltschaft aus Gründen des Persönlichkeitsschutzes nicht nennen. Der Sicherheitsmitarbeiter war bei der körperlichen Auseinandersetzung mit einem mutmaßlich betrunkenen Fahrgast gegen die Zugtür gestürzt, die dadurch aus ihrer Verankerung gerissen wurde. Der Fahrgast wurde festgenommen. Unionsfraktionschef Spahn steht wegen seiner Elternschaft mit Hilfe einer Leihmutter in den USA unter Druck. Neben offener Kritik und dem Vorwurf der Doppelmoral gibt es inzwischen auch erste Rücktrittsforderungen.
2: Spannend wird sein, ob das Thema auch im engsten Führungskreis der CDU kontrovers diskutiert wird. Das Parteipräsidium trifft sich am Montag um 11 Uhr. Auch Spahn soll an der Sitzung teilnehmen. Mit Michael Brandt äußert jetzt auch ein Staatssekretär aus dem Familienministerium deutliche Kritik. Was Spahn getan habe, sei eine echte Zumutung. Darüber müsse in aller Konsequenz und Klarheit geredet werden. Thomas Thonfeld, Nachrichtenredaktion.
1: Die Verbraucherzentralen monieren zur Hauptreisezeit in diesem Sommer weiterhin unübersichtliche Regeln und Preise für Handgepäck beim Fliegen. Die Chefin des Bundesverbands Ramona Popp sagte, Flugreisende sollten ihr Handgepäck vor Reiseantritt genau nachmessen und mit den Höchstmaßen der Fluggesellschaft abgleichen. Das nerve zwar, werde aber sonst leider schnell teuer. Es brauche deshalb dringend Klarheit, was Airlines kostenlos transportieren müssten. Zum Sport. Vor dem großen Finale geht es heute erst einmal um den Trostpreis. Bei der Fußball-WM kämpfen am Abend England und Frankreich um den dritten Platz.
3: England gegen Frankreich. Viele hätten sich diese Partie sicher auch als Finale gewünscht. Niemand von uns oder den Franzosen will dieses Match spielen, sagte ein enttäuschter Thomas Tuchel nach dem Aus im Halbfinale. Englands Trainer steht unter Druck. Bei einer erneuten Pleite dürfte die Kritik an ihm noch größer werden. Die Franzosen sind motiviert. Sie wollen Trainer Deschamps zum Abschied einen Sieg schenken. Und Kylian Mbappé hat noch gute Chancen, Torschützenkönig zu werden. Bislang steht er bei 8 Treffern, so wie Lionel Messi. Thomas Bremser, Sportredaktion.
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5: Vorsicht bitte auf der A61 Richtung Koblenz zwischen Bad Kreuznach und Bingen-Mitte. Da besteht aktuell Gefahr durch eine ungesicherte Unfallstelle. Da staut es sich auch. 2 Kilometer sind da Stau, 20 bis 30 Minuten braucht ihr da aktuell länger als sonst. In der Gegenrichtung, also auf der A61 Richtung Ludwigshafen zwischen Stromberg und Bingen-Mitte, 5 Kilometer stockender Verkehr, auch da nochmal 10 Minuten, die ihr da länger braucht. Schauen wir noch auf die Blitzer, da haben wir aktuell keine. Solltet ihr da welche gesehen haben oder auch noch andere Staus, dann könnt ihr das natürlich jederzeit bei uns melden unter der 0671 920 88 88 0. Gute Fahrt!
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5: Ja, je später der Mittag wird, umso wahrscheinlicher wird es auch, dass es hin und wieder mal zu kleineren Regenschauern kommt. Vor allem am späten Nachmittag bis zum Abend hin kann es immer wieder zu Regen kommen. Trotzdem können wir heute mit Höchsttemperaturen bis zu 28 Grad messen. Der morgige Tag sieht da schon kühler aus, da haben wir nur maximal 25 Grad. Am Morgen soll es da regnen, aber über den restlichen Tag, also ab dem Vormittag, soll dann Sonne scheinen und es soll trocken bleiben. Schauen wir auf die aktuellen Temperaturen. Wir liegen noch bei 25 Grad in Bad Kreuznach an der Theodorshalle. 24 sind es in Desloch vorm Kreuz und in Idar-Oberstein am Stadion im Haag. Und 23 Grad, die messen wir in Bollenbach.
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5: Kurz nach 12. Unter der Woche würde ich jetzt sagen, ich wünsche einen guten Start in die Mittagspause. Jetzt am Wochenende ist so eher die Frage, seid ihr noch am Frühstücken oder wird schon Mittag gegessen? Also bei mir ist ganz klar, jetzt so eine halben Stunde ist es Zeit, dass ich mal mein Mittagessen zu mir nehme. Aber das ist bei mir auch nicht jedes Wochenende so. Also morgen zum Beispiel kann ich mir auch vorstellen, dass ich da um 12 noch am Frühstücken bin. Naja, aber wie dem auch sei, ich wünsche euch allen einen guten Appetit.
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1: Can't touch this. 18. Juli 1990. MC Hammer steigt mit You Can't Touch This in die Charts ein.

Kirk Burrell wird 1962 in Oakland in Kalifornien geboren. Seine Kindheit in einer afroamerikanischen Siedlung ist geprägt von neu aufkommenden Musikrichtungen. Der Hip-Hop zum Beispiel kommt aus den armen Siedlungen als Party- und gleichzeitig Protestmusik. Hier können Schwarze ihr Leid verarbeiten, ausdrücken und auch mal so richtig auf die Kacke hauen. Stanley interessiert das alles erst einmal nicht. Er will Baseballspieler werden. Sein Schlag ist so hart, dass er sich schnell einen Spitznamen erspielt: The Hammer. Aber für die Profikarriere reicht es nicht. Also geht er zur Navy und entdeckt dort seine Liebe für die Musik. Er merkt, dass er schlagfertig ist. Auch hier bei der Navy gibt es den Rap und vor allem auch Battle Rap als Art des Wettkampfs gegeneinander. Ihm fallen schnell gute Sprüche ein. Er mag die Aufmerksamkeit, die Blicke, die ihm zufallen, wenn er mal wieder abliefert. Und so wird er entdeckt. Das erste Album verkauft sich schon ziemlich gut, aber das zweite wird sein großer Durchbruch. Aber die Kritik an seiner Person wird in der Rap-Szene immer größer. MC Hammer sei kein richtiger Rapper, heißt es. Seine Texte seien platt. Er ist der einzige Rapper, der nicht aneckt, der sich nicht gegen die Obrigkeit stellt und Probleme der schwarzen Bevölkerung anspricht, sondern ein unantastbarer, ja fast langweiliger Rapper. Das alles sagen Kritiker über ihn. Und die Kritik verhallt nicht. Und so richtig erholt er sich auch nicht davon. Er bringt noch ein Album raus, das dann aber eher floppt. Seitdem ist er als Webentwickler und freier Prediger unterwegs. Was aber bleibt, ist sein größter Hit: You Can't Touch This. 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

0: Amalia war nun der erste Interplast-Patient, der im Marienwörth in Bad Kreuznach operiert worden ist. Paul Kalmund hat mit Dr. André Borsche von Interplast Germany gesprochen.
1: Eine Verletzung, die nicht in der Demokratischen Republik Kongo hätte operiert werden können, aber in Bad Kreuznach war das möglich. Dabei war das kein leichter Eingriff.
2: Das Team im Marienwörther Krankenhaus war wirklich gefordert. Es galt, nicht nur den Nerv wieder zu ersetzen, sondern auch die Gefäße so herzustellen, dass die Durchblutung der Hand nicht gefährdet war. Sehnen wurden korrigiert und das Ganze erforderte Transplantate, die man aus dem Bein genommen hat. Dinge, die doch eine aufwendige Operation unter dem Mikroskop erforderten.
1: Die Amalia ist der erste Interplast-Patient, der nach dem Umzug der plastischen Chirurgie im Krankenhaus Marienwörth operiert wurde. Was bedeutet das für die Zusammenarbeit zwischen dem Krankenhaus und Interplast?
2: Ich finde es großartig, dass Interplast auch in der plastischen Chirurgie im Krankenhaus Marienwörth wieder ein Zuhause gefunden hat. Viele Jahre haben wir im Diakoniekrankenhaus in der Ringstraße über 150 Patienten auf diese Weise helfen können. Und jetzt war es der erste Patient, der auch im Marienwörther Krankenhaus versorgt wurde. Ich hoffe, dass diese Zusammenarbeit weiter voll Leben und voll Freude geprägt ist. Und ich bin sehr dankbar, dass die Kollegen der Plastikchirurgie dies auch zu ihrem Thema gemacht haben.
1: Wenn Sie sehen, dass ein Patient wie Guy Amalia wieder Hoffnung bekommt, was bedeutet Ihnen das persönlich und was gibt Ihnen das für die Arbeit von Interplast mit?
2: Für mich ist es großartig zu sehen, dass in einer Zeit, wo wirklich in der Welt so vieles schief geht und man so viele traurige Nachrichten dauernd hört, dass man auch mal positive Zeichen setzen kann. Positive Zeichen heißt, richtig was anpacken und den Menschen helfen, wo sie wirklich Hilfe dringend benötigen. Und das sieht so aus, dass wir in die Länder selbst fahren, aber auch wie in diesem Fall hier in Deutschland etwas dazu tun können, um ihnen wirklich ein menschenwürdiges Leben weiter zu ermöglichen. Da bin ich sehr glücklich, dass ich da nicht alleine bin, sondern ganz viele in diesem Sinne uns sympathisch finden und uns auch kräftig unterstützen. Ein ganz großes herzliches Dankeschön.
0: Sagt Dr. André Borsche von Interplast Germany. Für Guy Amalia ist das Ganze also nochmal gut ausgegangen. Wenn ihr die Infos nochmal in Ruhe zum Nachlesen wollt, klickt euch einfach rein auf reinnahedirekt.de.

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1: Ich bin Dirk Zeitler. Der Sicherheitsmitarbeiter der Deutschen Bahn, der bei einer gewaltsamen Auseinandersetzung aus einem fahrenden Zug stürzte, ist weiter in einem kritischen Zustand. Weitere Details konnte ein Sprecher der Staatsanwaltschaft aus Gründen des Persönlichkeitsschutzes nicht nennen. Auslöser des lebensgefährlichen Zwischenfalls war eine Ticketkontrolle. Der 36 Jahre alte Angreifer wurde festgenommen. Für Jens Spahn wackelt der Posten des Unionsfraktionsvorsitzenden, nachdem er und sein Mann die Hilfe einer Leihmutter in den USA in Anspruch genommen haben. Denn in Deutschland ist Leihmutterschaft verboten und die CDU spricht sich klar gegen eine Legalisierung aus. Die CSU fordert von Spahn nun klare Aussagen. Im ZDF sagte CSU-Fraktionschef Holicek:
2: Für die CSU ist es eindeutig, Leihmutterschaft ist verboten. Das gehört auch zu den Fragen unserer Grundwerte und des Systems dazu, unserer DNA, wenn Sie so wollen. Und da lassen wir auch nicht rütteln. Deswegen ist es jetzt auch ein Thema, das natürlich Erklärungsbedarf hervorruft. Und dem muss sich Jens Spahn jetzt stellen.
1: Über das Thema soll auch am Montag in der Sitzung des CDU-Präsidiums beraten werden. Beim Ticketbuchen für Urlaubsflüge ist es oft eine knifflige Frage. Können der kleine Rollkoffer und die Tasche mit an Bord und kostet das extra? Verbraucherschützer kritisieren verwirrende Regeln und fordern Klarheit.
3: Angemessenes Handgepäck darf man kostenlos mit ins Flugzeug nehmen, betont Ramona Popp, die Chefin des Bundesverbandes der Verbraucherzentralen. Problem: Es ist nicht geklärt, was genau angemessen bedeutet. Für die Fluggesellschaften ist das mal ein Rucksack, mal nur eine Handtasche oder ähnliches. Damit das aufhört, hat die Verbraucherzentrale gegen mehrere Fluggesellschaften geklagt, so Popp. Ihr Tipp bis zur Klärung: Beim Buchen aufs Kleingedruckte achten und Handgepäck vor dem Abflug nachmessen. Thomas Thonfeld, Nachrichten. Redaktion.
1: Zum Sport. Vor dem großen Finale geht es heute erst einmal um den Trostpreis. Bei der Fußball-WM kämpfen am Abend England und Frankreich um den dritten Platz. Im Endspiel kämpfen dann morgen Spanien und Argentinien um den WM-Titel.
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5: Auf der A61 Richtung Ludwigshafen zwischen Bad Kreuznach und Bingen Mitte besteht weiterhin Gefahr durch die Unfallstelle dort. Da staut es sich auch ordentlich. Für 4 Kilometer sind da Stau. Ungefähr eine Dreiviertelstunde bis Stunde müsst ihr da mehr einplanen. Weiter staut es sich auch schon etwas zurück auf die B41, da wo es quasi dann auf die A61 drauf geht. Da sind es ungefähr 5 bis 10 Minuten, die ihr da länger braucht. In der Gegenrichtung, also auf der A61 Richtung Ludwigshafen zwischen Waldlaubersheim und Bingen Mitte, ist 3 Kilometer Stau, da braucht ihr 5 bis 10 Minuten länger. Und auf der B50 Gaubickeheim Richtung Bingen zwischen Sponsheim und Bingen-Dietersheim ist dichter Verkehr. Da sind es auch nochmal 5 bis 10 Minuten mehr. In diesem Rückstau sind auch schon ein paar defekte Fahrzeuge. 2 auch A61 Richtung Koblenz, einmal zwischen dem Dreieck Nahtal und Bingen-Mitte. Und noch ein weiteres eher im Bereich der Anschlussstelle Bingen-Mitte. Also an sich auf der A61 einfach gerade aktuell mit ein bisschen Vorsicht unterwegs sein, sonst kommt ihr nämlich überall gut durch. Wir haben einen Blitzer, der steht in der Veitsroder Straße in Idar-Oberstein. Alle weiteren Meldungen, die könnt ihr uns jederzeit zukommen lassen unter der 0671 920 88 88 0. Gute Fahrt.
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5: Es kann über den Mittag bzw. eher Richtung Nachmittag hin vereinzelt immer mal wieder zu kleineren Regenschauern kommen. Insgesamt können wir mit Temperaturen bis zu 28 Grad rechnen. Da sind wir aber auch auf einem schleppenden Weg hin, würde ich sagen. 25 Grad messen wir in Bad Kreuznach am Denkmal Michel Mort und in Lange-Lohnsheim an der Feuerwehr, genauso wie in Idar-Oberstein in der Wasenstraße. Und 24 Grad, die sind es in Baumholder an der US High School.
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5: wenn ich auf unserer Webseite unterwegs bin, auf antenne-kh.de im Podcast und da auf die Rubrik Körbchen gesucht gehe, was mir sowieso immer schon super viel Spaß macht, weil da so viele süße Tiere zu sehen sind, schauen mich da in dieser Woche ein paar gelb-grüne Augen an und zwei ganz, ganz große, und zwar die von der Katze Dora. Dora ist eine Katzenmama und ist erst vor kurzem, ja, in den Katzenschutzverein gebracht worden mit ihren 5 Kitten. Die müssen natürlich vorher noch von der Mama weg und werden aber natürlich noch ein bisschen betreut von Dora. Aber dann kann man auch Dora adoptieren. Und wer sie jetzt schon mal so ein bisschen kennenlernen will, kann das zum einen natürlich im Katzenschutzverein selbst in Bingen, aber auch jetzt gleich in der nächsten halben Stunde bei uns im Körbchen gesucht.
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1: Im Katzenschutzverein Bad Kreuznach habe ich mir wieder Olli geschnappt. Hallo Olli.
2: Hallo Max.
1: Und wir haben eine Katze für euch. Und zwar eine Katzenmama, die Dora. Dora hat, wie viele Nachkommen hat Dora hier mittlerweile rumspringen?
2: Fünf.
1: Fünf Nachkommen. Das ist, man muss sich wirklich vorstellen, in diesem Raum, ja, man hat die große Katze, die Dora, eine weiß getigerte, liegt in der Ecke und die kleinen Jungtiere, die springen hier gefühlt von Wand zu Wand. Wie lange habt ihr die schon?
2: Drei bis vier Wochen.
1: Die Jungtiere, oder kamen die alle zusammen zu euch?
2: Die Mutter kam mit den Kleinen hierher.
1: Okay, wo ist die her? Ist da irgendwie von der Geschichte irgendwas, was man erzählen kann?
2: Ja, die sind plötzlich in einem Garten aufgetaucht, wie das häufiger vorkommt. Und dann sind halt Leute, die sich drum kümmern, haben Kontakt mit uns aufgenommen und mir haben gesagt, gut, nehmen wir auf. Und die konnten sie selber einfangen und haben sie dann hierher gebracht.
1: Verstehe, jetzt muss ich ehrlich zugeben, diese wenige Wochen alten kleinen Katzenbabys, die hier rumspringen, die lenken einen ein bisschen ab. Aber es soll ja heute nicht um die gehen, sondern es soll eben um die Dora gehen. Was kannst du mir aus dem Alltag mit ihr erzählen?
2: Ja, das ist eine ganz liebe, hat sich super um ihre Kleinen gekümmert, ist total entspannt. Also normalerweise verteidigen ja so Mütter ihre Kleinen, wenn jemand Fremdes da in die Nähe kommt oder so, aber die ist da völlig entspannt, lässt sich kraulen, während sie die Kleinen zeugt und so, also total super Katze. Charakterlich super.
1: Ja, das klingt ja schon großartig. Und jetzt muss ich mal fragen, dass die, wenn sie jetzt für eine Vermittlung ist und jemand einen Termin hier ausmacht und sie kennenlernt, sie super findet, sie mitnehmen will, sie dann jetzt schon von den Jungen zu trennen, würde auch schon gehen?
2: Nein, natürlich nicht. Wir warten, bis die 12 Wochen alt sind. Dann werden die auch erst rausgegeben, die Kleinen. Also erst gehen die Kleinen raus und dann geht die Mutter.
1: Okay, verstehe. Aber man kann ja trotzdem schon mal einen Termin ausmachen, um Dora kennenzulernen.
2: Auf alle Fälle.
1: Wie würde das ablaufen, wenn ich jetzt sage, ich interessiere mich für sie und möchte sie kennenlernen?
2: Ja, anrufen oder per Mail Kontakt mit uns aufnehmen. Dann wird ein Termin ausgemacht. Dann kann man in Ruhe Kontakt mit der Katze aufnehmen, wie mit allen anderen unseren Katzen auch. Muss nicht eine Entscheidung beim ersten Mal fallen. Einfach mal gucken. Manchmal ist es ja auch so, dass einem dann eine ganz andere Katze entgegenkommt, die sich dann den Besitzer aussucht. Das sagt man ja auch oft häufig, dass die Leute von den Katzen ausgesucht werden. Und dann, wie gesagt, macht man einen Termin, einen Vertrag und dann ist Übergabe und dann geht's ab ins neue Zuhause.
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1: Ich bin Thomas Brock. Unionsfraktionschef Spahn steht wegen seiner Elternschaft mit Hilfe einer Leihmutter in den USA unter Druck. Neben offener Kritik und dem Vorwurf der Doppelmoral gibt es inzwischen auch erste Rücktrittsforderungen. Über das Thema soll auch am Montag in der Sitzung des CDU-Präsidiums beraten werden. Das hat Bundeskanzler Merz angekündigt.
2: Die Kritik an Spahn innerhalb der Union ist gewachsen, auch wenn sie nicht jedes Mal explizit mit Rücktrittsforderungen verbunden wird. Und auch aus den Kirchen kommt Klartext. Doppelmoral, so der Vorwurf des evangelischen Landesbischofs von Baden-Württemberg an Spahns Adresse. Der katholische Passauer Bischof spricht sogar von einem echten Skandal. Es dürfte also kein leichter Gang werden, der Jens Spahn bevorsteht, wenn er sich am Montagvormittag im CDU-Präsidium der versammelten Parteispitze erklären soll. Thomas Thonfeld, Nachrichtenredaktion.
1: Der Sicherheitsmitarbeiter der Deutschen Bahn, der bei einer gewaltsamen Auseinandersetzung aus einem fahrenden Zug stürzte, ist weiter in einem kritischen Zustand. Das teilte die Staatsanwaltschaft mit. Weitere Details wurden nicht genannt. Der Zug war auf dem Weg von Offenburg nach Karlsruhe.
3: Der Sicherheitsmitarbeiter war bei der körperlichen Auseinandersetzung mit dem offenbar betrunkenen Fahrgast gegen die Zugtür gestürzt, die dadurch aus ihrer Verankerung gerissen wurde. Der Regionalzug war zu diesem Zeitpunkt mit etwa 120 km/h unterwegs. Dass erneut einer unserer Kollegen nach einer einfachen Fahrkartenkontrolle im Krankenhaus um sein Leben ringen muss, macht uns fassungslos und wütend. So die Eisenbahn- und Verkehrsgewerkschaft. Dirk Zeitler, Nachrichtenredaktion.
1: Die Verbraucherzentralen kritisieren zur Hauptreisezeit in diesem Sommer weiter unübersichtliche Regeln und Preise fürs Handgepäck beim Fliegen. Die Chefin des Verbands POP sagte, Flugreisende sollten ihr Handgepäck vor Reiseantritt genau nachmessen und mit den Höchstmaßen der Fluggesellschaft abgleichen. Das nerve, werde sonst aber leider schnell teuer. POP forderte dringend Klarheit, was Airlines kostenlos transportieren müssen. Der Brand im Müritz-Nationalpark hat sich weiter ausgebreitet. Das Feuer in dem Waldgebiet hat inzwischen eine Ausdehnung von fast 390 Hektar erreicht, wie ein Sprecher des Landkreises Mecklenburgische Seenplatte sagte. Rund 370 Feuerwehrleute, Polizisten, Forstmitarbeiter und Soldaten seien inzwischen im Einsatz. Der Brand wird auch durch starken Wind immer wieder angefacht.
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1: Ich bin Thomas Brockt. Unionsfraktionschef Spahn tritt von seinem Amt zurück. Das teilte Spahn in einem Schreiben an die Mitglieder der CDU-CSU-Fraktion im Bundestag mit. Ihm sei in den letzten Tagen bewusst geworden, dass sein persönliches Glück, eine Familie zu gründen und Vater zu werden, nicht vereinbar sei mit seinem politischen Amt, heißt es darin. Spahn war zuletzt immer stärker unter Druck geraten, weil er und sein Mann die Hilfe einer Leihmutter in den USA in Anspruch genommen hatten. Dem früheren Gesundheitsminister waren Doppelstandards vorgeworfen worden. Bundesinnenminister Dobrindt hat vor möglichen Anschlägen in Deutschland gewarnt. Er habe die bislang formulierte abstrakte Bedrohungslage zu einer hohen Bedrohungslage hochgestuft, sagte der CSU-Politiker der Welt am Sonntag.
2: Es gibt aktuell deutlich mehr Hinweise, sowohl von befreundeten Nachrichtendiensten als auch aus eigenen Quellen. So erklärt der Innenminister im Weltinterview seine veränderte Einschätzung der Bedrohungslage. Anschlagspläne gegen Deutschland seien klar erkennbar, so Dobrindt. Allerdings sei die erwähnte hohe Bedrohung noch nicht gleichbedeutend mit konkreten Risiken. Es gehe dabei auch nicht um einzelne Personen, sondern um die Gesellschaft insgesamt. Thomas Thonfeld, Nachrichtenredaktion.
1: Der Sicherheitsmitarbeiter der Deutschen Bahn, der bei einer gewaltsamen Auseinandersetzung aus einem fahrenden Zug stürzte, ist weiter in einem kritischen Zustand. Das teilte die Staatsanwaltschaft mit. Weitere Details wurden nicht genannt. Der Zug war auf dem Weg von Offenburg nach Karlsruhe.
3: Der Sicherheitsmitarbeiter war bei der körperlichen Auseinandersetzung mit dem offenbar betrunkenen Fahrgast gegen die Zugtür gestürzt, die dadurch aus ihrer Verankerung gerissen wurde. Der Regionalzug war zu diesem Zeitpunkt mit etwa 120 km/h unterwegs. Dass erneut einer unserer Kollegen nach einer einfachen Fahrkartenkontrolle im Krankenhaus um sein Leben ringen muss, macht uns fassungslos und wütend. So die Eisenbahn- und Verkehrsgewerkschaft. Dirk Zeitler, Nachrichtenredaktion.
1: Der Brand im Müritz-Nationalpark hat sich weiter ausgebreitet. Das Feuer in dem Waldgebiet hat inzwischen eine Ausdehnung von fast 390 Hektar erreicht, wie ein Sprecher des Landkreises Mecklenburgische Seenplatte sagte. Rund 370 Feuerwehrleute, Polizisten, Forstmitarbeiter und Soldaten seien inzwischen im Einsatz. Der Brand wird auch durch starken Wind immer wieder angefacht.
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1: Can't touch this. 18. Juli 1990. MC Hammer steigt mit You Can't Touch This in die Charts ein.

Kirk Burrell wird 1962 in Oakland in Kalifornien geboren. Seine Kindheit in einer afroamerikanischen Siedlung ist geprägt von neu aufkommenden Musikrichtungen. Der Hip-Hop zum Beispiel kommt aus den armen Siedlungen als Party- und gleichzeitig Protestmusik. Hier können Schwarze ihr Leid verarbeiten, ausdrücken und auch mal so richtig auf die Kacke hauen. Stanley interessiert das alles erst einmal nicht. Er will Baseballspieler werden. Sein Schlag ist so hart, dass er sich schnell einen Spitznamen erspielt: The Hammer. Aber für die Profikarriere reicht es nicht. Also geht er zur Navy und entdeckt dort seine Liebe für die Musik. Er merkt, dass er schlagfertig ist. Auch hier bei der Navy gibt es den Rap und vor allem auch Battle Rap als Art des Wettkampfs gegeneinander. Ihm fallen schnell gute Sprüche ein. Er mag die Aufmerksamkeit, die Blicke, die ihm zufallen, wenn er mal wieder abliefert. Und so wird er entdeckt. Das erste Album verkauft sich schon ziemlich gut, aber das zweite wird sein großer Durchbruch. Aber die Kritik an seiner Person wird in der Rap-Szene immer größer. MC Hammer sei kein richtiger Rapper, heißt es. Seine Texte seien platt. Er ist der einzige Rapper, der nicht aneckt, der sich nicht gegen die Obrigkeit stellt und Probleme der schwarzen Bevölkerung anspricht, sondern ein unantastbarer, ja fast langweiliger Rapper. Das alles sagen Kritiker über ihn. Und die Kritik verheilt nicht. Und so richtig erholt er sich auch nicht davon. Er bringt noch ein Album raus, das dann aber eher floppt. Seitdem ist er als Webentwickler und freier Prediger unterwegs. Was aber bleibt, ist sein größter Hit: You Can't Touch This. 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
1: Ich bin Thomas Brock. Unionsfraktionschef Spahn tritt zurück. Hintergrund ist die Debatte um seine Elternschaft mit Hilfe einer Leihmutter in den USA. Das geht aus einem Schreiben Spahns an die Mitglieder der CDU-CSU-Fraktion hervor. Zuvor war bekannt geworden, dass Bundeskanzler Merz Spahn zum Rücktritt aufgefordert hatte.
2: Der Druck auf Kanzler Merz, im Fall von Jens Spahn zu handeln, war immer mehr gewachsen, denn in den letzten Stunden war Spahn auch zunehmend aus den eigenen Reihen kritisiert worden. Das Vertrauen in Spahn sei nachhaltig beschädigt, hieß es etwa in einem Schreiben der Heimat-CDU von Kanzler Merz. Spahn habe bewusst auf Möglichkeiten im Ausland zurückgegriffen, die dem deutschen Recht widersprechen. Das sende ein fatales Signal. Laut Medienberichten wollte die Unionsspitze auch möglichst eine Entscheidung über Spahn vor dem ZDF-Sommerinterview des Kanzlers am Sonntag, das sich sonst wohl nur um Nachfragen zum Fall Spahn gedreht hätte. Ronny Tochau, Nachrichtenredaktion.
1: Bundesinnenminister Dobrindt hat vor möglichen Anschlägen in Deutschland gewarnt. Er habe die bislang formulierte abstrakte Bedrohungslage zu einer hohen Bedrohungslage hochgestuft, sagte der CSU-Politiker der Welt am Sonntag.
3: Es gibt aktuell deutlich mehr Hinweise, sowohl von befreundeten Nachrichtendiensten als auch aus eigenen Quellen. So erklärt der Innenminister im Weltinterview seine veränderte Einschätzung der Bedrohungslage. Anschlagspläne gegen Deutschland seien klar erkennbar, so Dobrindt. Allerdings sei die erwähnte hohe Bedrohung noch nicht gleichbedeutend mit konkreten Risiken. Es gehe dabei auch nicht um einzelne Personen, sondern um die Gesellschaft insgesamt. Thomas Thonfeld, Nachrichtenredaktion.
1: Die Verbraucherzentralen kritisieren zur Hauptreisezeit in diesem Sommer weiter unübersichtliche Regeln und Preise fürs Handgepäck beim Fliegen. Die Chefin des Bundesverbands POP sagte, Flugreisende sollten ihr Handgepäck vor Reiseantritt genau nachmessen und mit den Höchstmaßen der Fluggesellschaft abgleichen. Das nerve, werde sonst aber leider schnell teuer. POP forderte dringend Klarheit, was Airlines kostenlos transportieren müssen. Bei der Fußball-Weltmeisterschaft steht heute das kleine Finale an. England und Frankreich spielen in Miami um Platz 3. Anstoß ist um 23 Uhr deutscher Zeit. Im Endspiel kämpfen dann morgen Spanien und Argentinien um den WM-Titel.
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1: Ich bin Thomas Brock. Bundeskanzler Merz hat den Rücktritt des Unionsfraktionsvorsitzenden Spahn als richtig und unvermeidlich bezeichnet. Glaubwürdigkeit sei in der Politik das höchste Gut. Er danke Jens Spahn für die Zusammenarbeit, teilte Merz mit. Er hatte Spahn zuvor in seiner Funktion als CDU-Chef zum Rücktritt aufgefordert. Spahn war unter Druck geraten, weil er und sein Mann die Hilfe einer Leihmutter in den USA in Anspruch genommen hatten.
2: In seinem Rücktrittsschreiben sagt Jens Spahn, ihm sei bewusst geworden, dass sein persönliches Glück, gemeinsam mit seinem Mann eine Familie zu gründen und Vater zu werden, nicht vereinbar sei mit seinem politischen Amt. Spahn gibt auch zu, die Folgen seiner Entscheidung falsch eingeschätzt zu haben. Der Spagat zwischen seiner privaten Entscheidung und der Erwartung an ihn als Fraktionschef der Union sei, so Spahn, größer geworden, als er erwartet hätte. Spahns Amt übernimmt bis zur Wahl eines Nachfolgers zunächst sein Stellvertreter, CSU-Landesgruppenchef Alexander Hoffmann. Ronny Torau, Nachrichtenredaktion.
1: Bundesinnenminister Dobrindt hat vor möglichen Anschlägen in Deutschland gewarnt. Die vermehrte Melde- und Aufklärungslage habe ihn dazu veranlasst, die bislang formulierte abstrakte Bedrohungslage zu einer hohen Bedrohungslage hochzustufen. Das sagte der CSU-Politiker der Welt am Sonntag. Das bedeutet, dass in Deutschland jederzeit mit dem Risiko von Anschlägen zu rechnen sei. Beim Ticketbuchen für Urlaubsflüge ist es oft eine knifflige Frage. Können der kleine Rollkoffer und die Tasche mit an Bord und kostet das extra? Verbraucherschützer kritisieren verwirrende Regeln und fordern Klarheit.
3: Angemessenes Handgepäck darf man kostenlos mit ins Flugzeug nehmen, betont Ramona Popp, die Chefin des Bundesverbandes der Verbraucherzentralen. Problem, es ist nicht geklärt, was genau angemessen bedeutet. Für die Fluggesellschaften ist das mal ein Rucksack, mal nur eine Handtasche oder ähnliches. Damit das aufhört, hat die Verbraucherzentrale gegen mehrere Fluggesellschaften geklagt, so Popp. Ihr Tipp bis zur Klärung, beim Buchen aufs Kleingedruckte achten und Handgepäck vor dem Abflug nachmessen. Thomas Thonfeld, Nachrichtenredaktion.
1: Bei der Fußball-Weltmeisterschaft steht heute das kleine Finale an. England und Frankreich spielen in Miami um Platz 3. Anstoß ist um 23 Uhr deutscher Zeit. Im Endspiel kämpfen dann morgen Spanien und Argentinien um den WM-Titel.
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1: Hallo und herzlich willkommen zu den Top 20 Hörercharts. Auch in dieser Woche habt ihr wieder entschieden, welche Songs bei uns ganz nach vorne gehören. Diesmal wird es übrigens ziemlich international. Flo aus London, Ugel aus Frankreich, Medusa aus Italien, Empire of the Sun aus Australien. Mehr Reisepass geht in 2 Stunden Charts nicht rein. Dazu gibt's neue Hitvorschläge, spannende Bewegungen und ein paar neue Songs. Wer steigt, wer fällt, wer bleibt ganz oben? Das hören wir jetzt.
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1: I knew it, I knew you, Taylor Swift auf der 3. Martin Garrix, Ed Sheeran, Repeat It auf Platz 2.

0: Letzte Woche an der Chartspitze Dai Dai, Shakira und Burna Boy.
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0: Nico Wellenbrink, besser bekannt als Nico Santos oder Sohn vom Melittermann. Sein Vater aus der 90s TV-Werbung. Und während Papa damals genüsslich am Kaffee nippte, liefert der Sohn heute große Popmelodien, geht damit im Herbst auf Arena-Tour mit im Gepäck seine neue Single, Why Don't You Stay?
1: Platz

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0: Das norwegische Trio The Bowser mit Magnetic in dieser Woche bei uns auf Platz 19.
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0: Hit-Tipp. Unser erster Hitvorschlag kommt von dem italienischen Trio Medusa. Die kennen wir auf jeden Fall für diese Nummer. Lief vor 6 Jahren rauf und runter, Piece of Your Heart. Für ihren neuesten Song haben sie sich mit dem R&B-Künstler Khalid zusammengetan. Er lebt in den USA und Medusa sind dort oft auf Tour. Irgendwann sind sie sich begegnet und dann kam die Idee zur neuen Nummer Weekend. Unseren ersten Hitvorschlag kommt jetzt hier.

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1: Jawohl, er liefert die Sommertracks. Ugel aus Frankreich. Moving to the Sun bei uns in dieser Woche auf Platz 17. Und wer Ugel in diesem Sommer live erleben will, der muss nach Ibiza. Immer donnerstags im High Ibiza. Unsere nächste Platzierung ist Need Your Love. One Republic rutschen in dieser Woche von 7 auf
0: Platz

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7: So geht's weiter, das ist geplant. Es kommt Neues von Carly Rae Jepsen. Wir erinnern ans ehemalige Chartjahr 1998, gleich in unserer Rubrik Rückblick. Vorher Chris Disraeli auf Platz 14, Good Old Days. Und das hier sind Tempest City, Self-Aware.
6: Platz

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1: Und 20 Jahre geht's jetzt zurück, 1998. Microsoft geht mit Windows 98 auf den Markt, Apple bereichert unser Leben mit dem iMac und in Kalifornien entsteht die erste Suchmaschine im Internet, Google. Im selben Jahr erzielte Cher mit der Disco-Produktion Believe einen weltweiten Nummer 1-Hit.

Cher und Believe wurden mit einem Grammy ausgezeichnet und der Titel wurde zugleich ihr größter Erfolg. Heute vor 28 Jahren, Gerhard Schröder löst Helmut Kohl ab und im Kino führt Titanic die Charts an. Leider wurden wir im Sommer 98 nicht Fußball-Weltmeister, den Titel holten sich die Franzosen im eigenen Land, begleitet von Dario G's Carnaval de Paris. 1998 hatten wir auch das erfolgreiche Comeback von Dieter und Thomas. Modern Talking mit ihrem ersten Auftritt bei Wetten, dass. Die Ärzte sangen sich mit einem Schwein namens Männer auf Platz 1 der Charts. Heute vor 28 Jahren waren auch die Spice Girls auf dem Höhepunkt ihres Erfolgs. 60 Millionen Platten hat man gemeinsam verkauft. Zwei Jahre später war dann Feierabend und man ging getrennte Wege. 1998, die Wenger Boys, zwei Tänzer und zwei Sängerinnen aus Holland, starteten mit Up and Down, eine kurze und erfolgreiche Bandgeschichte. Der Sommerhit 1998, vor 28 Jahren war das, kam von der niederländischen Sängerin Luna und stand an der Spitze der Charts, bei Lando.

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1: 14 Jahre müsste das schon wieder her sein. Call Me Maybe, damals ein Riesen-Welthit von Carly Rae Jepsen aus Kanada. Es kommt ein neues Album, Day and Night, und das hier ist ein Vorgeschmack darauf. Ihre Single After All, unser zweiter Hitvorschlag war das. Hier kommt unser höchster Neueinsteiger, die Girlgroup Flo aus London, Lick It.
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10: Seit 4 Wochen befinden sich an der Chartspitze Burna Boy und Shakira. Wer macht heute das Rennen? Wen habt ihr auf die 1 gewählt? Das erfahren wir noch in dieser Stunde. Außerdem die besten 10 und da geht's jetzt weiter mit Tyler und Sarah Larsson. She did it again.
9: Platz

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0: Sorry Papi von Topic und Becky G. Es geht 4 Plätze aufwärts in dieser Woche auf 9.
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0: Hit-Tipp. Die Band mag ich wirklich sehr. Empire of the Sun aus Australien. Kennen wir spätestens seit diesem Hit. Auch Empire of the Sun haben in diesem Jahr den FIFA-Sound der Fußball-WM 2026 bereichert, sind mit einem eigenen Track auf dem Soundtrack vertreten, gemeinsam mit dem Südamerikaner Danny Ocean und dem Titel Diego. Unser dritter Hitvorschlag.

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1: The Religion von Bebe Rexha und Faithless auf Platz 8 und Save My Love, gerade gehört, Kygo und Khalid auf Platz 7. Das sind eure meistgewünschten Lieblingshits der vergangenen Tage, die Top 20 Charts. Wir sind schon bei
0: Platz 6.
1: Drop Dead und Olivia Rodrigo.

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5: Von euch gewünscht und abgestimmt die Top 20 der Woche. Wir sind bei Platz 5 und Fever Dream 18 Wochen schon bei uns. Alex Warren stand damit einige Wochen auf 1. In dieser auf
4: Platz 5.
5: Gefolgt von Martin Garrix und Ed Sheeran. How do

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0: Repeat It. In dieser Woche geht es zwei Plätze abwärts für Martin Garrix und Ed Sheeran auf der 4.
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0: Gleich der letzte und nächste Hitvorschlag. Das hier ist Teddy Swims. Wieder auf dem Siegertreppchen. Ganz unten auf Platz 3. Mr. Know It All.
1: Platz 3.

0: Richtig, die Stimmen kommen einem bekannt vor. Nika sind das. Vor 5 Jahren hatten sie den Riesenhit gemeinsam mit Super High Following the Sun. Nika kommen aus England und das war ihre neue Single Drive, unser 4. und letzter Hitvorschlag.
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0: Einen Platz aufwärts geht's in dieser Woche für Taylor Swift, I Knew It, I Knew You.
1: Platz 2.

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1: Und wir sind angekommen am Ziel. Bei Platz 1 auf dem Chartthron. Sie können sich weiter gemütlich machen. Shakira und Burner Boy zum 5. Mal in Folge eure Nummer 1. Die.
0: Platz 1.
2: Platz 1.

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